0: Moin. Du, was will der gerne lauschen? Was ist wichtig?
1: Do you want to go inside?
2: If it's possible, yeah.
0: Das können wir machen, ja.
2: Ja.